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1: Mit Michael Daub. Im ersten Quartal des Jahres sind deutlich weniger Immobilien verkauft worden. Die Zahl der Verkäufe von Neubauten ging um 20% zurück. Bei Bestandsimmobilien lag das Minus bei 6%. Insgesamt wechselten 6.145 Immobilien den Besitzer. Als Grund gilt vor allem das geringere Angebot auf dem Markt, das zugleich die Preise steigen lässt. Die kanarische Polizei hat am Flughafen Gando auf Gran Canaria einen Mann festgenommen, der mit seinem Privatfahrzeug illegale Taxifahrten übernahm. Der Mann ließ sein Fahrzeug in der Tiefgarage stehen und operierte von dort aus, um nicht entdeckt zu werden. Die Polizisten wurden dennoch auf ihn aufmerksam und nahmen ihn fest. Polizisten der Zivilpolizei haben in Telde einen Mann verhaftet, der im Verdacht steht, 4 Hunde der eigenen Familie erschlagen und verscharrt zu haben. Vermutlich handelt es sich um einen Racheakt, nachdem seine Frau im Januar eine Anzeige wegen häuslicher Gewalt erstattet hatte. Das Stadtbauamt von Santa Cruz hat seine Arbeitsverfahren eingestellt und dadurch die Wartezeit auf eine Baugenehmigung von vorher 9 auf 3 bis 5 Monate verkürzt. Damit soll der Wohnungsnot entgegengetreten werden. Soweit die Meldungen.
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1: Das Wetter auf Gran Canaria ist heute nochmal wolkig, aber trocken. Dazu Temperaturen bis 23 Grad, 17 Grad in der Nacht, auch am Samstag grau bis 25 Grad.
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2: Mit Michael Daub. Nach dem Bericht über einen neuen Einbürgerungsrekord fordern mehrere Unionspolitiker strengere Regeln. Nach Angaben der Welt am Sonntag haben im vergangenen Jahr fast 310.000 Menschen den deutschen Pass bekommen. CDU-Innenpolitiker Alexander Throm bezeichnete die sogenannte Turbo-Einbürgerung nach 3 Jahren als Fehler. Aus seiner Sicht sollten Ausländer zunächst eine Niederlassungserlaubnis erwerben müssen, bevor die Einbürgerungsfrist beginnt. Alternativ könne die Frist generell wieder auf 8 Jahre festgelegt werden. Hessens Innenminister Roman Poseck schlug vor, die doppelte Staatsbürgerschaft nur noch in Ausnahmefällen zuzulassen. In 18 Tagen beginnt die Fußball-Weltmeisterschaft in den USA, Kanada und Mexiko. Mit Blick auf mögliche Fanfeste in Deutschland sieht Bundesinnenminister Alexander Dobrindt derzeit keine konkrete Bedrohungslage durch den Iran-Konflikt. Den Funke-Medien sagte Dobrindt, die Sicherheitsbehörden beobachteten die Lage sehr genau, auch mit Blick auf mögliche extremistische Gruppen oder Einzeltäter. Die Einschätzung könne sich aber jederzeit ändern. In der türkischen Hauptstadt Ankara hat die Polizei die Zentrale der größten Oppositionspartei CHP gestürmt. Einsatzkräfte gingen mit Tränengas und Gummigeschossen gegen Menschen vor, die sich vor den Büros versammelt hatten. Ein Berufungsgericht hatte vor wenigen Tagen entschieden, dass ein Großteil der CHP-Führung abgesetzt werden muss. Die Entscheidung gilt als politisch motiviert. Alexander Zverev hat bei den French Open die erste Runde überstanden. Der 29-jährige Hamburger gewann gegen den Franzosen Benjamin Bonzi klar in 3 Sätzen. In der 2. Runde trifft Zverev auf den Tschechen Tomas Marczak. Sein Ziel in Paris ist der Titel. Als größter Konkurrent gilt Weltranglistenerster Jannik Sinner aus Italien.
3: Soweit. 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
1: Mit Michael Daub. Im ersten Quartal des Jahres sind deutlich weniger Immobilien verkauft worden. Die Zahl der Verkäufe von Neubauten ging um 20% zurück. Bei Bestandsimmobilien lag das Minus bei 6%. Insgesamt wechselten 6.145 Immobilien den Besitzer. Als Grund gilt vor allem das geringere Angebot auf dem Markt, das zugleich die Preise steigen lässt. Die kanarische Polizei hat am Flughafen Gando auf Gran Canaria einen Mann festgenommen, der mit seinem Privatfahrzeug illegale Taxifahrten übernahm. Der Mann ließ sein Fahrzeug in der Tiefgarage stehen und operierte von dort aus, um nicht entdeckt zu werden. Die Polizisten wurden dennoch auf ihn aufmerksam und nahmen ihn fest. Polizisten der Zivilpolizei haben in Telde einen Mann verhaftet, der im Verdacht steht, 4 Hunde der eigenen Familie erschlagen und verscharrt zu haben. Vermutlich handelt es sich um einen Racheakt, nachdem seine Frau im Januar eine Anzeige wegen häuslicher Gewalt erstattet hatte. Das Stadtbauamt von Santa Cruz hat seine Arbeitsverfahren eingestellt und dadurch die Wartezeit auf eine Baugenehmigung von vorher 9 auf 3 bis 5 Monate verkürzt. Damit soll der Wohnungsnot entgegengetreten werden. Soweit die Meldungen.
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1: Das Wetter auf Gran Canaria ist heute nochmal wolkig, aber trocken. Dazu Temperaturen bis 23 Grad, 17 Grad in der Nacht, auch am Samstag grau bis 25 Grad.
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5: Mit Michael Daub. Nach dem Bericht über einen neuen Einbürgerungsrekord fordern mehrere Unionspolitiker strengere Regeln. Nach Angaben der Welt am Sonntag haben im vergangenen Jahr fast 310.000 Menschen den deutschen Pass bekommen. CDU-Innenpolitiker Alexander Throm bezeichnete die sogenannte Turbo-Einbürgerung nach 3 Jahren als Fehler. Aus seiner Sicht sollten Ausländer zunächst eine Niederlassungserlaubnis erwerben müssen, bevor die Einbürgerungsfrist beginnt. Alternativ könne die Frist generell wieder auf 8 Jahre festgelegt werden. Hessens Innenminister Roman Poseck schlug vor, die doppelte Staatsbürgerschaft nur noch in Ausnahmefällen zuzulassen. In 18 Tagen beginnt die Fußball-Weltmeisterschaft in den USA, Kanada und Mexiko. Mit Blick auf mögliche Fanfeste in Deutschland sieht Bundesinnenminister Alexander Dobrindt derzeit keine konkrete Bedrohungslage durch den Iran-Konflikt. Den Funke-Medien sagte Dobrindt, die Sicherheitsbehörden beobachteten die Lage sehr genau, auch mit Blick auf mögliche extremistische Gruppen oder Einzeltäter. Die Einschätzung könne sich aber jederzeit ändern. In der türkischen Hauptstadt Ankara hat die Polizei die Zentrale der größten Oppositionspartei CHP gestürmt. Einsatzkräfte gingen mit Tränengas und Gummigeschossen gegen Menschen vor, die sich vor den Büros versammelt hatten. Ein Berufungsgericht hatte vor wenigen Tagen entschieden, dass ein Großteil der CHP-Führung abgesetzt werden muss. Die Entscheidung gilt als politisch motiviert. Alexander Zverev hat bei den French Open die erste Runde überstanden. Der 29-jährige Hamburger gewann gegen den Franzosen Benjamin Bonzi klar in 3 Sätzen. In der 2. Runde trifft Zverev auf den Tschechen Thomas Marczak. Sein Ziel in Paris ist der Titel. Als größter Konkurrent gilt Weltranglistenerster Jannik Sinner aus Italien.
6: Soweit. 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
1: Mit Michael Daub. Im ersten Quartal des Jahres sind deutlich weniger Immobilien verkauft worden. Die Zahl der Verkäufe von Neubauten ging um 20% zurück. Bei Bestandsimmobilien lag das Minus bei 6%. Insgesamt wechselten 6.145 Immobilien den Besitzer. Als Grund gilt vor allem das geringere Angebot auf dem Markt, das zugleich die Preise steigen lässt. Die kanarische Polizei hat am Flughafen Gando auf Gran Canaria einen Mann festgenommen, der mit seinem Privatfahrzeug illegale Taxifahrten übernahm. Der Mann ließ sein Fahrzeug in der Tiefgarage stehen und operierte von dort aus, um nicht entdeckt zu werden. Die Polizisten wurden dennoch auf ihn aufmerksam und nahmen ihn fest. Polizisten der Zivilpolizei haben in Telde einen Mann verhaftet, der im Verdacht steht, 4 Hunde der eigenen Familie erschlagen und verscharrt zu haben. Vermutlich handelt es sich um einen Racheakt, nachdem seine Frau im Januar eine Anzeige wegen häuslicher Gewalt erstattet hatte. Das Stadtbauamt von Santa Cruz hat seine Arbeitsverfahren eingestellt und dadurch die Wartezeit auf eine Baugenehmigung von vorher 9 auf 3 bis 5 Monate verkürzt. Damit soll der Wohnungsnot entgegengetreten werden. Soweit die Meldungen.
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1: Das Wetter auf Gran Canaria ist heute nochmal wolkig, aber trocken. Dazu Temperaturen bis 23 Grad, 17 Grad in der Nacht, auch am Samstag grau bis 25 Grad.
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3: Mit Michael Daub, hallo. Mit den sommerlichen Temperaturen kommt auch der Schweiß zurück. Das ist eigentlich sinnvoll, denn Schwitzen kühlt den Körper. Unangenehm wird es nur, wenn Geruch entsteht. Dagegen helfen zum Beispiel Deos. Diese bekämpfen vor allem Gerüche und reduzieren Bakterien auf der Haut. Auch luftige Kleidung aus Leinen oder Baumwolle kann helfen, weil sie die Verdunstung unterstützt. Salbeitee kann das Schwitzen leicht reduzieren, da Salbei die Schweißdrüsen etwas verengt. Und natürlich hilft regelmäßiges Duschen gegen unangenehme Gerüche. Die Debatte über einen möglichen Kerosinmangel wegen des Iran-Kriegs verunsichert viele Reisende in Deutschland. Einer Umfrage zufolge hat fast jeder Fünfte bereits einen Flug storniert oder umgebucht. Insgesamt haben 62% der Befragten ihr Reiseverhalten verändert. Viele steigen auf Bahn oder Auto um, andere buchen früher oder verschieben ihre Reisepläne. US-Präsident Trump dämpft die Erwartungen an einen schnellen Deal zur Beendigung des Iran-Kriegs. Beide Seiten müssten sich Zeit nehmen, schrieb Trump auf seiner Plattform True Social. Fehler dürfe es nicht geben. Noch vor einer Woche hatte Trump den Iran zu schnellen Zugeständnissen gedrängt. Zentrale Streitpunkte, darunter das iranische Atomprogramm, sind aber weiter ungeklärt. Kimi Antonelli bleibt in der Formel 1 weiter das Maß der Dinge. Der 19 Jahre alte Italiener

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1: mit Michael Daub. Guten Tag. Die Kanarischen Inseln rechnen in den Sommermonaten mit etwas mehr Urlaubern. Tourismusbeauftragte Jessica de Leon geht von einem Plus von rund 1,1% aus, obwohl Pauschalreisen etwa 9% teurer geworden sind. Die Fluggesellschaften haben ihre Kapazitäten trotzdem erhöht. Ein Grund ist, dass andere beliebte Reiseziele derzeit als unsicher gelten. Mit Sorge blickt de Leon allerdings auf den britischen und deutschen Markt. Dort könnte die schwächelnde Wirtschaft das Reiseverhalten des Mittelstandes mittelfristig verändern. Die kanarische Hafenbehörde will die Häfen in den kommenden Jahren breiter aufstellen. Im Strategieplan 2026 bis 2030 geht es darum, die wirtschaftliche Nachhaltigkeit zu stärken und neue Geschäftsfelder auszubauen. Unter anderem sollen die Häfen attraktiver für Megajachten, Freizeit- und Fischerboote sowie kleinere Kreuzfahrtschiffe werden. Außerdem sollen die Serviceleistungen verbessert und die Verbindung zwischen Hafen und Stadt gestärkt werden. In Teruel auf Gran Canaria müssen noch rund 100.000 Euro in die geplante Seniorenresidenz investiert werden. Mit dem Geld sollen Mängel am Gebäude beseitigt werden. Die Gemeinde rechnet damit, dass die Einrichtung im ersten Quartal 2027 in Betrieb gehen kann. Geplant sind 30 Tagesplätze und 36 Dauerplätze. In Telde auf Gran Canaria läuft die größte Straßensanierungskampagne der Stadtgeschichte. Seit Oktober 2024 wurden bereits mehr als 22 Straßen im Stadtgebiet neu asphaltiert. Insgesamt sollen mehr als 500.000 Quadratmeter Straße erneuert werden. Die Stadt investiert dafür über 10 Millionen Euro. Soweit die Meldungen.
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1: Auf Gran Canaria ist es heute sonnig. Es geht rauf auf bis zu 29 Grad. 22 Grad bringt dann die kommende Nacht. Auch der Dienstag wird sommerlich warm mit ein paar schönen Wetterwolken und mit bis zu 31 Grad.
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5: Mit Michael Daub. Guten Tag. Die deutsche Industrie hat im ersten Quartal erstmals seit fast 3 Jahren wieder mehr Umsatz gemacht. Trotzdem werden laut einer Studie weiter viele Arbeitsplätze abgebaut. Besonders betroffen sind die Autoindustrie und der Maschinenbau. Zwar lag der Umsatz nach 10 Quartalen mit Rückgängen wieder leicht im Plus, die Belastungen bleiben aber groß. Hohe Energie- und Arbeitskosten, Konkurrenz aus China und US-Zölle setzen die Unternehmen unter Druck. Während früher vor allem der Fachkräftemangel ein Problem war, geht es jetzt vielerorts um Überkapazitäten. Viele Firmen starten Sparprogramme oder schließen ganze Produktionsstandorte. Internationale Friedensmissionen geraten weltweit zunehmend unter Druck. Nach Angaben des Stockholmer Friedensforschungsinstituts SIPRI waren im vergangenen Jahr so wenige Soldaten an Friedenseinsätzen beteiligt wie seit 25 Jahren nicht mehr. Als Gründe nennt SIPRI geopolitische Spannungen, politischen Druck und fehlendes Geld. Während Christen Pfingsten feiern, beginnt für mehr als 1,5 Millionen Muslime die islamische Pilgerfahrt Hadsch. Sie reisen dafür nach Mekka in Saudi-Arabien, trotz des Irankriegs. Der Hadsch gehört zu den 5 Säulen des Islam. Alle gesunden Gläubigen, die es sich leisten können, sollen mindestens einmal im Leben daran teilnehmen. Neben der internationalen Raumstation ISS gibt es ja auch noch die chinesische Raumstation Tiangong. Dort sind in der Nacht 3 Taikonauten angedockt. Der Flug dauerte rund 3,5 Stunden. Eines der 3 Crewmitglieder soll für ein ganzes Jahr im All bleiben. China verfolgt weiter das Ziel, bis 2030 Menschen auf den Mond zu bringen. Soweit die
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5: Auf Gran Canaria ist es heute sonnig. Es geht rauf auf bis zu 29 Grad. 22 Grad bringt dann die kommende Nacht. Auch der Dienstag wird sommerlich warm mit ein paar schönen Wetterwolken und mit bis zu 31 Grad.
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1: mit Michael Daub. Guten Tag. Die Kanarischen Inseln rechnen in den Sommermonaten mit etwas mehr Urlaubern. Tourismusbeauftragte Jessica de Leon geht von einem Plus von rund 1,1% aus, obwohl Pauschalreisen etwa 9% teurer geworden sind. Die Fluggesellschaften haben ihre Kapazitäten trotzdem erhöht. Ein Grund ist, dass andere beliebte Reiseziele derzeit als unsicher gelten. Mit Sorge blickt de Leon allerdings auf den britischen und deutschen Markt. Dort könnte die schwächelnde Wirtschaft das Reiseverhalten des Mittelstandes mittelfristig verändern. Die kanarische Hafenbehörde will die Häfen in den kommenden Jahren breiter aufstellen. Im Strategieplan 2026 bis 2030 geht es darum, die wirtschaftliche Nachhaltigkeit zu stärken und neue Geschäftsfelder auszubauen. Unter anderem sollen die Häfen attraktiver für Megajachten, Freizeit- und Fischerboote sowie kleinere Kreuzfahrtschiffe werden. Außerdem sollen die Serviceleistungen verbessert und die Verbindung zwischen Hafen und Stadt gestärkt werden. In Teror auf Gran Canaria müssen noch rund 100.000 Euro in die geplante Seniorenresidenz investiert werden. Mit dem Geld sollen Mängel am Gebäude beseitigt werden. Die Gemeinde rechnet damit, dass die Einrichtung im ersten Quartal 2027 in Betrieb gehen kann. Geplant sind 30 Tagesplätze und 36 Dauerplätze. In Telde auf Gran Canaria läuft die größte Straßensanierungskampagne der Stadtgeschichte. Seit Oktober 2024 wurden bereits mehr als 22 Straßen im Stadtgebiet neu asphaltiert. Insgesamt sollen mehr als 500.000 Quadratmeter Straße erneuert werden. Die Stadt investiert dafür über 10 Millionen Euro. Soweit die Meldungen.
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1: Auf Gran Canaria ist es heute sonnig. Es geht rauf auf bis zu 29 Grad. 22 Grad bringt dann die kommende Nacht. Auch der Dienstag wird sommerlich warm mit ein paar schönen Wetterwolken und mit bis zu 31 Grad.
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3: Mit Michael Daub. Guten Tag. Die deutsche Industrie hat im ersten Quartal erstmals seit fast 3 Jahren wieder mehr Umsatz gemacht. Trotzdem werden laut einer Studie weiter viele Arbeitsplätze abgebaut. Besonders betroffen sind die Autoindustrie und der Maschinenbau. Zwar lag der Umsatz nach 10 Quartalen mit Rückgängen wieder leicht im Plus, die Belastungen bleiben aber groß. Hohe Energie- und Arbeitskosten, Konkurrenz aus China und US-Zölle setzen die Unternehmen unter Druck. Während früher vor allem der Fachkräftemangel ein Problem war, geht es jetzt vielerorts um Überkapazitäten. Viele Firmen starten Sparprogramme oder schließen ganze Produktionsstandorte. Internationale Friedensmissionen geraten weltweit zunehmend unter Druck. Nach Angaben des Stockholmer Friedensforschungsinstituts SIPRI waren im vergangenen Jahr so wenige Soldaten an Friedenseinsätzen beteiligt wie seit 25 Jahren nicht mehr. Als Gründe nennt SIPRI geopolitische Spannungen, politischen Druck und fehlendes Geld. Während Christen Pfingsten feiern, beginnt für mehr als 1,5 Millionen Muslime die islamische Pilgerfahrt Hadsch. Sie reisen dafür nach Mekka in Saudi-Arabien, trotz des Irankriegs. Der Hadsch gehört zu den 5 Säulen des Islam. Alle gesunden Gläubigen, die es sich leisten können, sollen mindestens einmal im Leben daran teilnehmen. Neben der internationalen Raumstation ISS gibt es ja auch noch die chinesische Raumstation Tiangong. Dort sind in der Nacht 3 Taikonauten angedockt. Der Flug dauerte rund 3,5 Stunden. Eines der 3 Crewmitglieder soll für ein ganzes Jahr im All bleiben. China verfolgt weiter das Ziel, bis 2030 Menschen auf den Mond zu bringen. Soweit die
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3: Alexander Zverev hat bei den French Open die erste Runde überstanden. Der 29-jährige Hamburger gewann gegen den Franzosen Benjamin Bonzi klar in 3 Sätzen. In der 2. Runde trifft Zverev auf den Tschechen Thomas Marczak. Sein Ziel in Paris ist der Titel. Als größter Konkurrent gilt Weltranglistenerster Jannik Sinner aus Italien. Soweit die Meldungen.
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1: mit Michael Daub. Guten Tag. Die Kanarischen Inseln rechnen in den Sommermonaten mit etwas mehr Urlaubern. Tourismusbeauftragte Jessica de Leon geht von einem Plus von rund 1,1% aus, obwohl Pauschalreisen etwa 9% teurer geworden sind. Die Fluggesellschaften haben ihre Kapazitäten trotzdem erhöht. Ein Grund ist, dass andere beliebte Reiseziele derzeit als unsicher gelten. Mit Sorge blickt de Leon allerdings auf den britischen und deutschen Markt. Dort könnte die schwächelnde Wirtschaft das Reiseverhalten des Mittelstandes mittelfristig verändern. Die kanarische Hafenbehörde will die Häfen in den kommenden Jahren breiter aufstellen. Im Strategieplan 2026 bis 2030 geht es darum, die wirtschaftliche Nachhaltigkeit zu stärken und neue Geschäftsfelder auszubauen. Unter anderem sollen die Häfen attraktiver für Megajachten, Freizeit- und Fischerboote sowie kleinere Kreuzfahrtschiffe werden. Außerdem sollen die Serviceleistungen verbessert und die Verbindung zwischen Hafen und Stadt gestärkt werden. In Teruel auf Gran Canaria müssen noch rund 100.000 Euro in die geplante Seniorenresidenz investiert werden. Mit dem Geld sollen Mängel am Gebäude beseitigt werden. Die Gemeinde rechnet damit, dass die Einrichtung im ersten Quartal 2027 in Betrieb gehen kann. Geplant sind 30 Tagesplätze und 36 Dauerplätze. In Telde auf Gran Canaria läuft die größte Straßensanierungskampagne der Stadtgeschichte. Seit Oktober 2024 wurden bereits mehr als 22 Straßen im Stadtgebiet neu asphaltiert. Insgesamt sollen mehr als 500.000 Quadratmeter Straße erneuert werden. Die Stadt investiert dafür über 10 Millionen Euro. Soweit die Meldungen.
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1: Auf Gran Canaria ist es heute sonnig. Es geht rauf auf bis zu 29 Grad. 22 Grad bringt dann die kommende Nacht. Auch der Dienstag wird sommerlich warm mit ein paar schönen Wetterwolken und mit bis zu 31 Grad.
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2: Mit Michael Daub. Guten Tag. Die deutsche Industrie hat im ersten Quartal erstmals seit fast 3 Jahren wieder mehr Umsatz gemacht. Trotzdem werden laut einer Studie weiter viele Arbeitsplätze abgebaut. Besonders betroffen sind die Autoindustrie und der Maschinenbau. Zwar lag der Umsatz nach 10 Quartalen mit Rückgängen wieder leicht im Plus, die Belastungen bleiben aber groß. Hohe Energie- und Arbeitskosten, Konkurrenz aus China und US-Zölle setzen die Unternehmen unter Druck. Während früher vor allem der Fachkräftemangel ein Problem war, geht es jetzt vielerorts um Überkapazitäten. Viele Firmen starten Sparprogramme oder schließen ganze Produktionsstandorte. Internationale Friedensmissionen geraten weltweit zunehmend unter Druck. Nach Angaben des Stockholmer Friedensforschungsinstituts SIPRI waren im vergangenen Jahr so wenige Soldaten an Friedenseinsätzen beteiligt wie seit 25 Jahren nicht mehr. Als Gründe nennt SIPRI geopolitische Spannungen, politischen Druck und fehlendes Geld. Während Christen Pfingsten feiern, beginnt für mehr als 1,5 Millionen Muslime die islamische Pilgerfahrt Hadsch. Sie reisen dafür nach Mekka in Saudi-Arabien, trotz des Irankriegs. Der Hadsch gehört zu den 5 Säulen des Islam. Alle gesunden Gläubigen, die es sich leisten können, sollen mindestens einmal im Leben daran teilnehmen. Neben der internationalen Raumstation ISS gibt es ja auch noch die chinesische Raumstation Tiangong. Dort sind in der Nacht 3 Taikonauten angedockt. Der Flug dauerte rund 3,5 Stunden. Eines der 3 Crewmitglieder soll für ein ganzes Jahr im All bleiben. China verfolgt weiter das Ziel, bis 2030 Menschen auf den Mond zu bringen.
3: Soweit. 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
1: mit Michael Daub. Guten Tag. Die Kanarischen Inseln rechnen in den Sommermonaten mit etwas mehr Urlaubern. Tourismusbeauftragte Jessica de Leon geht von einem Plus von rund 1,1% aus, obwohl Pauschalreisen etwa 9% teurer geworden sind. Die Fluggesellschaften haben ihre Kapazitäten trotzdem erhöht. Ein Grund ist, dass andere beliebte Reiseziele derzeit als unsicher gelten. Mit Sorge blickt de Leon allerdings auf den britischen und deutschen Markt. Dort könnte die schwächelnde Wirtschaft das Reiseverhalten des Mittelstandes mittelfristig verändern. Die kanarische Hafenbehörde will die Häfen in den kommenden Jahren breiter aufstellen. Im Strategieplan 2026 bis 2030 geht es darum, die wirtschaftliche Nachhaltigkeit zu stärken und neue Geschäftsfelder auszubauen. Unter anderem sollen die Häfen attraktiver für Megajachten, Freizeit- und Fischerboote sowie kleinere Kreuzfahrtschiffe werden. Außerdem sollen die Serviceleistungen verbessert und die Verbindung zwischen Hafen und Stadt gestärkt werden. In Teruel auf Gran Canaria müssen noch rund 100.000 Euro in die geplante Seniorenresidenz investiert werden. Mit dem Geld sollen Mängel am Gebäude beseitigt werden. Die Gemeinde rechnet damit, dass die Einrichtung im ersten Quartal 2027 in Betrieb gehen kann. Geplant sind 30 Tagesplätze und 36 Dauerplätze. In Telde auf Gran Canaria läuft die größte Straßensanierungskampagne der Stadtgeschichte. Seit Oktober 2024 wurden bereits mehr als 22 Straßen im Stadtgebiet neu asphaltiert. Insgesamt sollen mehr als 500.000 Quadratmeter Straße erneuert werden. Die Stadt investiert dafür über 10 Millionen Euro. Soweit die Meldungen.
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1: Auf Gran Canaria ist es heute sonnig. Es geht rauf auf bis zu 29 Grad. 22 Grad bringt dann die kommende Nacht. Auch der Dienstag wird sommerlich warm mit ein paar schönen Wetterwolken und mit bis zu 31 Grad.
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5: Mit Michael Daub. Guten Tag. Die deutsche Industrie hat im ersten Quartal erstmals seit fast 3 Jahren wieder mehr Umsatz gemacht. Trotzdem werden laut einer Studie weiter viele Arbeitsplätze abgebaut. Besonders betroffen sind die Autoindustrie und der Maschinenbau. Zwar lag der Umsatz nach 10 Quartalen mit Rückgängen wieder leicht im Plus, die Belastungen bleiben aber groß. Hohe Energie- und Arbeitskosten, Konkurrenz aus China und US-Zölle setzen die Unternehmen unter Druck. Während früher vor allem der Fachkräftemangel ein Problem war, geht es jetzt vielerorts um Überkapazitäten. Viele Firmen starten Sparprogramme oder schließen ganze Produktionsstandorte. Internationale Friedensmissionen geraten weltweit zunehmend unter Druck. Nach Angaben des Stockholmer Friedensforschungsinstituts SIPRI waren im vergangenen Jahr so wenige Soldaten an Friedenseinsätzen beteiligt wie seit 25 Jahren nicht mehr. Als Gründe nennt SIPRI geopolitische Spannungen, politischen Druck und fehlendes Geld. Während Christen Pfingsten feiern, beginnt für mehr als 1,5 Millionen Muslime die islamische Pilgerfahrt Hadsch. Sie reisen dafür nach Mekka in Saudi-Arabien, trotz des Irankriegs. Der Hadsch gehört zu den 5 Säulen des Islam. Alle gesunden Gläubigen, die es sich leisten können, sollen mindestens einmal im Leben daran teilnehmen. Neben der internationalen Raumstation ISS gibt es ja auch noch die chinesische Raumstation Tiangong. Dort sind in der Nacht 3 Taikonauten angedockt. Der Flug dauerte rund 3,5 Stunden. Eines der 3 Crewmitglieder soll für ein ganzes Jahr im All bleiben. China verfolgt weiter das Ziel, bis 2030 Menschen auf den Mond zu bringen. Soweit die
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5: Auf Gran Canaria ist es heute sonnig. Es geht rauf auf bis zu 29 Grad. 22 Grad bringt dann die kommende Nacht. Auch der Dienstag wird sommerlich warm mit ein paar schönen Wetterwolken und mit bis zu 31 Grad.
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1: Mit Michael Daub. Guten Tag. Die Kanarischen Inseln rechnen in den Sommermonaten mit etwas mehr Urlaubern. Tourismusbeauftragte Jessica de Leon geht von einem Plus von rund 1,1% aus, obwohl Pauschalreisen etwa 9% teurer geworden sind. Die Fluggesellschaften haben ihre Kapazitäten trotzdem erhöht. Ein Grund ist, dass andere beliebte Reiseziele derzeit als unsicher gelten. Mit Sorge blickt de Leon allerdings auf den britischen und deutschen Markt. Dort könnte die schwächelnde Wirtschaft das Reiseverhalten des Mittelstandes mittelfristig verändern. Die kanarische Hafenbehörde will die Häfen in den kommenden Jahren breiter aufstellen. Im Strategieplan 2026 bis 2030 geht es darum, die wirtschaftliche Nachhaltigkeit zu stärken und neue Geschäftsfelder auszubauen. Unter anderem sollen die Häfen attraktiver für Megajachten, Freizeit- und Fischerboote sowie kleinere Kreuzfahrtschiffe werden. Außerdem sollen die Serviceleistungen verbessert und die Verbindung zwischen Hafen und Stadt gestärkt werden. In Teruel auf Gran Canaria müssen noch rund 100.000 Euro in die geplante Seniorenresidenz investiert werden. Mit dem Geld sollen Mängel am Gebäude beseitigt werden. Die Gemeinde rechnet damit, dass die Einrichtung im ersten Quartal 2027 in Betrieb gehen kann. Geplant sind 30 Tagesplätze und 36 Dauerplätze. In Telde auf Gran Canaria läuft die größte Straßensanierungskampagne der Stadtgeschichte. Seit Oktober 2024 wurden bereits mehr als 22 Straßen im Stadtgebiet neu asphaltiert. Insgesamt sollen mehr als 500.000 Quadratmeter Straße erneuert werden. Die Stadt investiert dafür über 10 Millionen Euro. Soweit die Meldungen.
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1: Auf Gran Canaria ist es heute sonnig. Es geht rauf auf bis zu 29 Grad. 22 Grad bringt dann die kommende Nacht. Auch der Dienstag wird sommerlich warm mit ein paar schönen Wetterwolken und mit bis zu 31 Grad.
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2: Mit Michael Daub. Guten Tag. Die deutsche Industrie hat im ersten Quartal erstmals seit fast 3 Jahren wieder mehr Umsatz gemacht. Trotzdem werden laut einer Studie weiter viele Arbeitsplätze abgebaut. Besonders betroffen sind die Autoindustrie und der Maschinenbau. Zwar lag der Umsatz nach 10 Quartalen mit Rückgängen wieder leicht im Plus, die Belastungen bleiben aber groß. Hohe Energie- und Arbeitskosten, Konkurrenz aus China und US-Zölle setzen die Unternehmen unter Druck. Während früher vor allem der Fachkräftemangel ein Problem war, geht es jetzt vielerorts um Überkapazitäten. Viele Firmen starten Sparprogramme oder schließen ganze Produktionsstandorte. Internationale Friedensmissionen geraten weltweit zunehmend unter Druck. Nach Angaben des Stockholmer Friedensforschungsinstituts SIPRI waren im vergangenen Jahr so wenige Soldaten an Friedenseinsätzen beteiligt wie seit 25 Jahren nicht mehr. Als Gründe nennt SIPRI geopolitische Spannungen, politischen Druck und fehlendes Geld. Während Christen Pfingsten feiern, beginnt für mehr als 1,5 Millionen Muslime die islamische Pilgerfahrt Hadsch. Sie reisen dafür nach Mekka in Saudi-Arabien, trotz des Irankriegs. Der Hadsch gehört zu den 5 Säulen des Islam. Alle gesunden Gläubigen, die es sich leisten können, sollen mindestens einmal im Leben daran teilnehmen. Neben der internationalen Raumstation ISS gibt es ja auch noch die chinesische Raumstation Tiangong. Dort sind in der Nacht 3 Taikonauten angedockt. Der Flug dauerte rund 3,5 Stunden. Eines der 3 Crewmitglieder soll für ein ganzes Jahr im All bleiben. China verfolgt weiter das Ziel, bis 2030 Menschen auf den Mond zu bringen. Soweit die
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2: Alexander Zverev hat bei den French Open die erste Runde überstanden. Der 29-jährige Hamburger gewann gegen den Franzosen Benjamin Bonzi klar in 3 Sätzen. In der 2. Runde trifft Zverev auf den Tschechen Thomas Marczak. Sein Ziel in Paris ist der Titel. Als größter Konkurrent gilt Weltranglistenerster Jannik Sinner aus Italien. Soweit die Meldungen.
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1: mit Michael Daub. Guten Tag. Die Kanarischen Inseln rechnen in den Sommermonaten mit etwas mehr Urlaubern. Tourismusbeauftragte Jessica de Leon geht von einem Plus von rund 1,1% aus, obwohl Pauschalreisen etwa 9% teurer geworden sind. Die Fluggesellschaften haben ihre Kapazitäten trotzdem erhöht. Ein Grund ist, dass andere beliebte Reiseziele derzeit als unsicher gelten. Mit Sorge blickt de Leon allerdings auf den britischen und deutschen Markt. Dort könnte die schwächelnde Wirtschaft das Reiseverhalten des Mittelstandes mittelfristig verändern. Die kanarische Hafenbehörde will die Häfen in den kommenden Jahren breiter aufstellen. Im Strategieplan 2026 bis 2030 geht es darum, die wirtschaftliche Nachhaltigkeit zu stärken und neue Geschäftsfelder auszubauen. Unter anderem sollen die Häfen attraktiver für Megajachten, Freizeit- und Fischerboote sowie kleinere Kreuzfahrtschiffe werden. Außerdem sollen die Serviceleistungen verbessert und die Verbindung zwischen Hafen und Stadt gestärkt werden. In Teruel auf Gran Canaria müssen noch rund 100.000 Euro in die geplante Seniorenresidenz investiert werden. Mit dem Geld sollen Mängel am Gebäude beseitigt werden. Die Gemeinde rechnet damit, dass die Einrichtung im ersten Quartal 2027 in Betrieb gehen kann. Geplant sind 30 Tagesplätze und 36 Dauerplätze. In Telde auf Gran Canaria läuft die größte Straßensanierungskampagne der Stadtgeschichte. Seit Oktober 2024 wurden bereits mehr als 22 Straßen im Stadtgebiet neu asphaltiert. Insgesamt sollen mehr als 500.000 Quadratmeter Straße erneuert werden. Die Stadt investiert dafür über 10 Millionen Euro. Soweit die Meldungen.
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1: Auf Gran Canaria ist es heute sonnig. Es geht rauf auf bis zu 29 Grad. 22 Grad bringt dann die kommende Nacht. Auch der Dienstag wird sommerlich warm mit ein paar schönen Wetterwolken und mit bis zu 31 Grad.
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3: Mit Michael Daub. Guten Tag. Die deutsche Industrie hat im ersten Quartal erstmals seit fast 3 Jahren wieder mehr Umsatz gemacht. Trotzdem werden laut einer Studie weiter viele Arbeitsplätze abgebaut. Besonders betroffen sind die Autoindustrie und der Maschinenbau. Zwar lag der Umsatz nach 10 Quartalen mit Rückgängen wieder leicht im Plus, die Belastungen bleiben aber groß. Hohe Energie- und Arbeitskosten, Konkurrenz aus China und US-Zölle setzen die Unternehmen unter Druck. Während früher vor allem der Fachkräftemangel ein Problem war, geht es jetzt vielerorts um Überkapazitäten. Viele Firmen starten Sparprogramme oder schließen ganze Produktionsstandorte. Internationale Friedensmissionen geraten weltweit zunehmend unter Druck. Nach Angaben des Stockholmer Friedensforschungsinstituts SIPRI waren im vergangenen Jahr so wenige Soldaten an Friedenseinsätzen beteiligt wie seit 25 Jahren nicht mehr. Als Gründe nennt SIPRI geopolitische Spannungen, politischen Druck und fehlendes Geld. Während Christen Pfingsten feiern, beginnt für mehr als 1,5 Millionen Muslime die islamische Pilgerfahrt Hadsch. Sie reisen dafür nach Mekka in Saudi-Arabien, trotz des Irankriegs. Der Hadsch gehört zu den 5 Säulen des Islam. Alle gesunden Gläubigen, die es sich leisten können, sollen mindestens einmal im Leben daran teilnehmen. Neben der internationalen Raumstation ISS gibt es ja auch noch die chinesische Raumstation Tiangong. Dort sind in der Nacht 3 Taikonauten angedockt. Der Flug dauerte rund 3,5 Stunden. Eines der 3 Crewmitglieder soll für ein ganzes Jahr im All bleiben. China verfolgt weiter das Ziel, bis 2030 Menschen auf den Mond zu bringen. Soweit die
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3: Alexander Zverev hat bei den French Open die erste Runde überstanden. Der 29-jährige Hamburger gewann gegen den Franzosen Benjamin Bonzi klar in 3 Sätzen. In der 2. Runde trifft Zverev auf den Tschechen Thomas Marczak. Sein Ziel in Paris ist der Titel. Als größter Konkurrent gilt Weltranglistenerster Jannik Sinner aus Italien. Soweit die Meldungen.
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1: mit Michael Daub. Guten Tag. Die Kanarischen Inseln rechnen in den Sommermonaten mit etwas mehr Urlaubern. Tourismusbeauftragte Jessica de Leon geht von einem Plus von rund 1,1% aus, obwohl Pauschalreisen etwa 9% teurer geworden sind. Die Fluggesellschaften haben ihre Kapazitäten trotzdem erhöht. Ein Grund ist, dass andere beliebte Reiseziele derzeit als unsicher gelten. Mit Sorge blickt de Leon allerdings auf den britischen und deutschen Markt. Dort könnte die schwächelnde Wirtschaft das Reiseverhalten des Mittelstandes mittelfristig verändern. Die kanarische Hafenbehörde will die Häfen in den kommenden Jahren breiter aufstellen. Im Strategieplan 2026 bis 2030 geht es darum, die wirtschaftliche Nachhaltigkeit zu stärken und neue Geschäftsfelder auszubauen. Unter anderem sollen die Häfen attraktiver für Megajachten, Freizeit- und Fischerboote sowie kleinere Kreuzfahrtschiffe werden. Außerdem sollen die Serviceleistungen verbessert und die Verbindung zwischen Hafen und Stadt gestärkt werden. In Teruel auf Gran Canaria müssen noch rund 100.000 Euro in die geplante Seniorenresidenz investiert werden. Mit dem Geld sollen Mängel am Gebäude beseitigt werden. Die Gemeinde rechnet damit, dass die Einrichtung im ersten Quartal 2027 in Betrieb gehen kann. Geplant sind 30 Tagesplätze und 36 Dauerplätze. In Telde auf Gran Canaria läuft die größte Straßensanierungskampagne der Stadtgeschichte. Seit Oktober 2024 wurden bereits mehr als 22 Straßen im Stadtgebiet neu asphaltiert. Insgesamt sollen mehr als 500.000 Quadratmeter Straße erneuert werden. Die Stadt investiert dafür über 10 Millionen Euro. Soweit die Meldungen.
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1: Auf Gran Canaria ist es heute sonnig. Es geht rauf auf bis zu 29 Grad. 22 Grad bringt dann die kommende Nacht. Auch der Dienstag wird sommerlich warm mit ein paar schönen Wetterwolken und mit bis zu 31 Grad.
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5: Mit Michael Daub, hallo. Ein Social-Media-Verbot für Kinder wird es in Deutschland wohl nicht so schnell geben. Bundesinnenminister Alexander Dobrindt sagte den Funke-Zeitungen, eine solche Maßnahme sei schwer durchsetzbar und deshalb wenig zielführend. Wann Kinder ein Handy bekommen, sollten aus seiner Sicht nicht der Staat, sondern die Eltern entscheiden. In anderen EU-Ländern wie Dänemark, Frankreich und Spanien sind Social-Media-Verbote bereits geplant oder schon eingeführt. Die Debatte über einen möglichen Kerosinmangel wegen des Iran-Kriegs verunsichert viele Reisende in Deutschland. In einer repräsentativen SAP-Umfrage gab fast jeder Fünfte an, deshalb bereits einen Flug storniert, umgebucht oder eine Stornierung durch die Airline erlebt zu haben. Rund zwei Drittel der Befragten haben ihr Reiseverhalten angepasst. Viele weichen auf Bahn oder Auto aus, buchen Flüge früher als sonst oder verschieben ihre Reisepläne. Für den Fall eines echten Kerosinmangels hat Wirtschaftsministerin Reiche Gegenmaßnahmen angekündigt. Die im Bundestag beschlossene Senkung der Ticketsteuer reicht den Airlines allerdings nicht aus. Sie fordern weitere Maßnahmen. Internationale Friedensmissionen geraten weltweit immer stärker unter Druck. Nach Angaben des Stockholmer Friedensforschungsinstituts SIPRI waren im vergangenen Jahr so wenig Soldaten an Friedenseinsätzen beteiligt wie seit 25 Jahren nicht. Als Gründe nennt SIPRI geopolitische Spannungen, politischen Druck und fehlendes Geld. In Las Vegas haben erstmals die sogenannten Enhanced Games stattgefunden. Bei den 22 Wettkämpfen waren verbotene Aufputschmittel ausdrücklich erlaubt. Einen neuen Weltrekord gab es allerdings nur im Schwimmen über 50 Meter Freistil. Der deutsche Schwimmer Marius Kusch gewann über 100 Meter Schmetterling und kassierte dafür 250.000 US-Dollar. Soweit die
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5: Auf Gran Canaria ist es heute sonnig. Es geht rauf auf bis zu 29 Grad. 22 Grad bringt dann die kommende Nacht. Auch der Dienstag wird sommerlich warm mit ein paar schönen Wetterwolken und mit bis zu 31 Grad.
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1: Mit Michael Daub. Guten Tag. Die Kanarischen Inseln rechnen in den Sommermonaten mit etwas mehr Urlaubern. Tourismusbeauftragte Jessica de Leon geht von einem Plus von rund 1,1% aus, obwohl Pauschalreisen etwa 9% teurer geworden sind. Die Fluggesellschaften haben ihre Kapazitäten trotzdem erhöht. Ein Grund ist, dass andere beliebte Reiseziele derzeit als unsicher gelten. Mit Sorge blickt de Leon allerdings auf den britischen und deutschen Markt. Dort könnte die schwächelnde Wirtschaft das Reiseverhalten des Mittelstandes mittelfristig verändern. Die kanarische Hafenbehörde will die Häfen in den kommenden Jahren breiter aufstellen. Im Strategieplan 2026 bis 2030 geht es darum, die wirtschaftliche Nachhaltigkeit zu stärken und neue Geschäftsfelder auszubauen. Unter anderem sollen die Häfen attraktiver für Megajachten, Freizeit- und Fischerboote sowie kleinere Kreuzfahrtschiffe werden. Außerdem sollen die Serviceleistungen verbessert und die Verbindung zwischen Hafen und Stadt gestärkt werden. In Teruel auf Gran Canaria müssen noch rund 100.000 Euro in die geplante Seniorenresidenz investiert werden. Mit dem Geld sollen Mängel am Gebäude beseitigt werden. Die Gemeinde rechnet damit, dass die Einrichtung im ersten Quartal 2027 in Betrieb gehen kann. Geplant sind 30 Tagesplätze und 36 Dauerplätze. In Telde auf Gran Canaria läuft die größte Straßensanierungskampagne der Stadtgeschichte. Seit Oktober 2024 wurden bereits mehr als 22 Straßen im Stadtgebiet neu asphaltiert. Insgesamt sollen mehr als 500.000 Quadratmeter Straße erneuert werden. Die Stadt investiert dafür über 10 Millionen Euro. Soweit die Meldungen.
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1: Auf Gran Canaria ist es heute sonnig. Es geht rauf auf bis zu 29 Grad. 22 Grad bringt dann die kommende Nacht. Auch der Dienstag wird sommerlich warm mit ein paar schönen Wetterwolken und mit bis zu 31 Grad.
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1: Mit Michael Daub. Guten Tag. Die Kanarischen Inseln rechnen in den Sommermonaten mit etwas mehr Urlaubern. Tourismusbeauftragte Jessica de Leon geht von einem Plus von rund 1,1% aus, obwohl Pauschalreisen etwa 9% teurer geworden sind. Die Fluggesellschaften haben ihre Kapazitäten trotzdem erhöht. Ein Grund ist, dass andere beliebte Reiseziele derzeit als unsicher gelten. Mit Sorge blickt de Leon allerdings auf den britischen und deutschen Markt. Dort könnte die schwächelnde Wirtschaft das Reiseverhalten des Mittelstandes mittelfristig verändern. Die kanarische Hafenbehörde will die Häfen in den kommenden Jahren breiter aufstellen. Im Strategieplan 2026 bis 2030 geht es darum, die wirtschaftliche Nachhaltigkeit zu stärken und neue Geschäftsfelder auszubauen. Unter anderem sollen die Häfen attraktiver für Megajachten, Freizeit- und Fischerboote sowie kleinere Kreuzfahrtschiffe werden. Außerdem sollen die Serviceleistungen verbessert und die Verbindung zwischen Hafen und Stadt gestärkt werden. In Teror auf Gran Canaria müssen noch rund 100.000 Euro in die geplante Seniorenresidenz investiert werden. Mit dem Geld sollen Mängel am Gebäude beseitigt werden. Die Gemeinde rechnet damit, dass die Einrichtung im ersten Quartal 2027 in Betrieb gehen kann. Geplant sind 30 Tagesplätze und 36 Dauerplätze. In Telde auf Gran Canaria läuft die größte Straßensanierungskampagne der Stadtgeschichte. Seit Oktober 2024 wurden bereits mehr als 22 Straßen im Stadtgebiet neu asphaltiert. Insgesamt sollen mehr als 500.000 Quadratmeter Straße erneuert werden. Die Stadt investiert dafür über 10 Millionen Euro. Soweit die Meldungen.
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1: Auf Gran Canaria ist es heute sonnig. Es geht rauf auf bis zu 29 Grad. 22 Grad bringt dann die kommende Nacht. Auch der Dienstag wird sommerlich warm mit ein paar schönen Wetterwolken und mit bis zu 31 Grad.
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4: Mit Michael Daub, hallo. Ein Social-Media-Verbot für Kinder wird es in Deutschland wohl nicht so schnell geben. Bundesinnenminister Alexander Dobrindt sagte den Funke-Zeitungen, eine solche Maßnahme sei schwer durchsetzbar und deshalb wenig zielführend. Wann Kinder ein Handy bekommen, sollten aus seiner Sicht nicht der Staat, sondern die Eltern entscheiden. In anderen EU-Ländern wie Dänemark, Frankreich und Spanien sind Social-Media-Verbote bereits geplant oder schon eingeführt. Die Debatte über einen möglichen Kerosinmangel wegen des Iran-Kriegs verunsichert viele Reisende in Deutschland. In einer repräsentativen SAP-Umfrage gab fast jeder Fünfte an, deshalb bereits einen Flug storniert, umgebucht oder eine Stornierung durch die Airline erlebt zu haben. Rund 2/3 der Befragten haben ihr Reiseverhalten angepasst. Viele weichen auf Bahn oder Auto aus, buchen Flüge früher als sonst oder verschieben ihre Reisepläne. Für den Fall eines echten Kerosinmangels hat Wirtschaftsministerin Reiche Gegenmaßnahmen angekündigt. Die im Bundestag beschlossene Senkung der Ticketsteuer reicht den Airlines allerdings nicht aus. Sie fordern weitere Maßnahmen. Internationale Friedensmissionen geraten weltweit immer stärker unter Druck. Nach Angaben des Stockholmer Friedensforschungsinstituts SIPRI waren im vergangenen Jahr so wenig Soldaten an Friedenseinsätzen beteiligt wie seit 25 Jahren nicht. Als Gründe nennt SIPRI geopolitische Spannungen, politischen Druck und fehlendes Geld. In Las Vegas haben erstmals die sogenannten Enhanced Games stattgefunden. Bei den 22 Wettkämpfen waren verbotene Aufputschmittel ausdrücklich erlaubt. Einen neuen Weltrekord gab es allerdings nur im Schwimmen über 50 Meter Freistil. Der deutsche Schwimmer Marius Kusch gewann über 100 Meter Schmetterling und kassierte dafür 250.000 US-Dollar. Soweit die
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4: Alexander Zverev hat bei den French Open die erste Runde überstanden. Der 29-jährige Hamburger gewann gegen den Franzosen Benjamin Bonzi klar in 3 Sätzen. In der 2. Runde trifft Zverev auf den Tschechen Thomas Marczak. Sein Ziel in Paris ist der Titel. Als größter Konkurrent gilt Weltranglistenerster Jannik Sinner aus Italien. Soweit die Meldungen.
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1: mit Michael Daub. Guten Tag. Die Kanarischen Inseln rechnen in den Sommermonaten mit etwas mehr Urlaubern. Tourismusbeauftragte Jessica de Leon geht von einem Plus von rund 1,1% aus, obwohl Pauschalreisen etwa 9% teurer geworden sind. Die Fluggesellschaften haben ihre Kapazitäten trotzdem erhöht. Ein Grund ist, dass andere beliebte Reiseziele derzeit als unsicher gelten. Mit Sorge blickt de Leon allerdings auf den britischen und deutschen Markt. Dort könnte die schwächelnde Wirtschaft das Reiseverhalten des Mittelstandes mittelfristig verändern. Die kanarische Hafenbehörde will die Häfen in den kommenden Jahren breiter aufstellen. Im Strategieplan 2026 bis 2030 geht es darum, die wirtschaftliche Nachhaltigkeit zu stärken und neue Geschäftsfelder auszubauen. Unter anderem sollen die Häfen attraktiver für Megajachten, Freizeit- und Fischerboote sowie kleinere Kreuzfahrtschiffe werden. Außerdem sollen die Serviceleistungen verbessert und die Verbindung zwischen Hafen und Stadt gestärkt werden. In Teruel auf Gran Canaria müssen noch rund 100.000 Euro in die geplante Seniorenresidenz investiert werden. Mit dem Geld sollen Mängel am Gebäude beseitigt werden. Die Gemeinde rechnet damit, dass die Einrichtung im ersten Quartal 2027 in Betrieb gehen kann. Geplant sind 30 Tagesplätze und 36 Dauerplätze. In Telde auf Gran Canaria läuft die größte Straßensanierungskampagne der Stadtgeschichte. Seit Oktober 2024 wurden bereits mehr als 22 Straßen im Stadtgebiet neu asphaltiert. Insgesamt sollen mehr als 500.000 Quadratmeter Straße erneuert werden. Die Stadt investiert dafür über 10 Millionen Euro. Soweit die Meldungen.
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1: Auf Gran Canaria ist es heute sonnig. Es geht rauf auf bis zu 29 Grad. 22 Grad bringt dann die kommende Nacht. Auch der Dienstag wird sommerlich warm mit ein paar schönen Wetterwolken und mit bis zu 31 Grad.
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Ja, ich glaube, man hört mich klar und deutlich jetzt, ja? Ja, das ist schön, dass ihr dabei seid. Man sollte sich auch verbinden mit dem Sender, dann klappt das auch mit dem Nachbarn, ja, ich weiß. Schön, dass ihr dabei seid. Danke, Dagi.

Chrissy und Yellow River, das Ganze um 17 Uhr, genau 18 Minuten. Ihr seid richtig angeschaltet bei Radio Primavera, Gran Canaria auf der Welle 107,3 FM. Hallo.

schon zwischendurch mal kurz zur Uhr. Wir haben es mittlerweile 17 Uhr, genau 22 Minuten und genau 30 Sekunden. Und ihr seid richtig angestellt bei Radio Primavera, Gran Canaria auf der Welle 107,3 FM. Man sagt im Juli, genau im Juli, habe ich letzte Woche, glaube ich, schon mal erzählt, im Juli nämlich soll in Spanien eine Zollgebühr in Höhe von 3 Euro auf jedes Produkt eingeführt werden, was aus Drittländern importiert wird. Das heißt, ja, das betrifft vor allem die Bestellung natürlich auf den großen chinesischen Plattformen, wie zum Beispiel Sein oder AliExpress und Temu. Ja, aber der Ablauf, sagt man, ist noch nicht klar, wie diese Zollgebühr nämlich erhoben wird. Vermutlich kommt auf die Zollbeamten dann wieder mehr Arbeit zu und man sagt, es gibt noch viel zu klären. Denn auch ein Arbeitstreffen der betroffenen Stellen in den letzten Wochen hat nicht mehr Klarheit gegeben. Aber Klarheit gibt es hier. Don't worry und Leonie.

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3: Mit Michael Daub, hallo. Die Junge Union fordert, bei der geplanten Rentenreform auch die Pensionen von Beamten einzubeziehen. JU-Chef Johannes Winkel sagte im Podcast Table Today, sonst könne man nicht von einer großen Reform sprechen. Mindestens müssen die Erhöhungen der Pensionen gedämpft werden. Man könne nicht über Kürzungen beim Elterngeld sprechen und gleichzeitig Beamtenpensionen unangetastet lassen, so Winkel. Eine Kommission arbeitet derzeit an Vorschlägen für eine Rentenreform. Diskutiert werden unter anderem ein höheres Renteneintrittsalter und ein sinkendes Rentenniveau. Internationale Friedensmissionen geraten immer stärker unter Druck. Nach einer neuen Studie des Stockholmer Friedensforschungsinstituts SIPRI ist die Zahl der Einsatzkräfte weltweit um 2016 um fast die Hälfte gesunken. Als Gründe nennen die Forscher Geldmangel und politischen Druck. So blockieren Vetomächte im UN-Sicherheitsrat immer häufiger neue Missionen. In der englischen Grafschaft Gloucestershire hat wieder ein Deutscher das traditionelle Käserennen gewonnen. Tom Kopke aus München setzte sich bereits zum dritten Mal in Folge durch. Bei dem Wettbewerb jagen die Teilnehmer einem Käseleib hinterher, der einen steilen Hügel hinunterrollt. Das Rennen hat eine lange Tradition und könnte auf ein heidnisches Frühlingsfest zurückgehen. Und Eva Lys hat bei den French Open in Paris die zweite Runde erreicht. Die 24-Jährige gewann ihr Auftaktmatch gegen die Kroatin Petra Martinko klar mit 6:3 und 6:0. Für Tatjana Maria ist das Turnier dagegen vorbei. Die 38-Jährige verlor in der ersten Runde gegen die favorisierte Belgierin Else Mertens mit 5:7 und 0:6.
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5: Bevor es zu den Hits kommt, schaue ich so 17 Uhr und genau 33 Minuten. Wir sind immer noch in der ersten Stunde leicht und locker in dem Montagabend. Und ich sage mal, sag's mir einfach klipp und klar. Ganz genau. Klipp und klar.

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Man sagt, das Crossrennen Transvulcanaria ist zwischen oder inzwischen eine weltweite Referenzadresse für Athleten. Und das beweist zum Beispiel wieder die Tatsache, dass innerhalb der ersten 24 Stunden, in denen nämlich die Anmeldelisten geöffnet waren, schon 2000 der 3200 Plätze vergeben waren. Man sagt, der Andrang ist so groß, dass das Rennen nämlich quer über die Insel La Palma führt und durch die schönsten Vulkanlandschaften. Ja, und das Bezaubernde schön, aber aufgrund der Höhenunterschiede auch eine Herausforderung natürlich. Auch dieser Titel ist eine Herausforderung.

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2: Ja, wir starten eigentlich täglich 24 Stunden gut gelaunt in den Tag hier. So, und jetzt mal aufgepasst, liebe Freunde. Handy am Steuer, das wird teuer. Das reibt sich sogar. Und es wird richtig, richtig teuer hier bei uns nämlich. Denn die Verkehrspolizei hat noch strengere Kontrollen zuzüglich der Nutzung des Handys am Steuer angekündigt. Und warte mal ab, wer nämlich erwischt wird, muss in Spanien mit 200 Euro Strafe, und jetzt kommt es, das ist glaube ich noch härter, und dem Verlust von 6 Führerscheinpunkten rechnen. Ein Wahnsinn, du hast hier nur 12 und dann gibst du 6 ab. Also überlegt man sich das natürlich gut, ob ich mit dem Handy am Arbeiten bin oder nicht. Ja, es werden auch verboten, während des Fahrens zum Beispiel GPS oder Apps zu bedienen, Nachrichten zu schreiben oder zu lesen, den Bildschirm zu berühren oder Kopfhörer zu tragen, die mit dem Smartphone zum Beispiel verbunden sind. Ja klar, du hörst natürlich die Sirene nicht, wenn du da das Smartphone auf den Ohren hast. Ja, das gilt übrigens auch während eines Staus, nicht vergessen. Auch während eines Staus oder wenn man an einer roten Ampel steht. Kann mir nicht passieren. Ich habe Kopfhörer drin. Ich habe sie immer drin. 24 Stunden am Tag hätte ich fast gesagt. Hier kommt George McGrath und You Rock Your Baby.

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2: Ja, weil mehr immer geht. Ja, 5 Tage die Woche darf ich hier sitzen und euch unterhalten ein wenig mit der besten Musik und den neuesten Informationen. So wie zum Beispiel jetzt hier die Ballade auf Bonnie und Clyde.

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1: Ja, mittlerweile 17 Uhr, genau 56 Minuten. Das war schon wieder die erste Stunde. Leicht und locker in den Montagabend. Ich habe einen Titel hier, Tony Christie und You Are My Darling. Und wir hören uns gleich wieder in der zweiten Stunde nach den Nachrichten. Ich freue mich drauf. Bis gleich. Tschüss, euer Jürgen.

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1: mit Michael Daub. Guten Tag. Die Kanarischen Inseln rechnen in den Sommermonaten mit etwas mehr Urlaubern. Tourismusbeauftragte Jessica de Leon geht von einem Plus von rund 1,1% aus, obwohl Pauschalreisen etwa 9% teurer geworden sind. Die Fluggesellschaften haben ihre Kapazitäten trotzdem erhöht. Ein Grund ist, dass andere beliebte Reiseziele derzeit als unsicher gelten. Mit Sorge blickt de Leon allerdings auf den britischen und deutschen Markt. Dort könnte die schwächelnde Wirtschaft das Reiseverhalten des Mittelstandes mittelfristig verändern. Die kanarische Hafenbehörde will die Häfen in den kommenden Jahren breiter aufstellen. Im Strategieplan 2026 bis 2030 geht es darum, die wirtschaftliche Nachhaltigkeit zu stärken und neue Geschäftsfelder auszubauen. Unter anderem sollen die Häfen attraktiver für Megajachten, Freizeit- und Fischerboote sowie kleinere Kreuzfahrtschiffe werden. Außerdem sollen die Serviceleistungen verbessert und die Verbindung zwischen Hafen und Stadt gestärkt werden. In Teruel auf Gran Canaria müssen noch rund 100.000 Euro in die geplante Seniorenresidenz investiert werden. Mit dem Geld sollen Mängel am Gebäude beseitigt werden. Die Gemeinde rechnet damit, dass die Einrichtung im ersten Quartal 2027 in Betrieb gehen kann. Geplant sind 30 Tagesplätze und 36 Dauerplätze. In Telde auf Gran Canaria läuft die größte Straßensanierungskampagne der Stadtgeschichte. Seit Oktober 2024 wurden bereits mehr als 22 Straßen im Stadtgebiet neu asphaltiert. Insgesamt sollen mehr als 500.000 Quadratmeter Straße erneuert werden. Die Stadt investiert dafür über 10 Millionen Euro. Soweit die Meldungen.
2: Es ist genau 18:02 Uhr. Herzlich willkommen zurück zur zweiten Stunde. Leicht und locker in den Montagabend, heute am Montag, den 25. Mai 2026. Ich würde sagen, wir schauen das Wetter drauf. Wetter, aktuelle Wetterlage, Temperatur immer noch 31 Grad, Playa de Ingles. Luftfeuchtigkeit 58%, ein schwacher Wind aus süd-südwestlicher Richtung und der UV-Index, der steht immer noch auf der Stufe 2. Ja, wenn ich so aus meinem Studiofenster schaue, muss ich sagen, ja, nicht eine Wolke, nicht eine Wolke. Dafür viel Sand in der Luft und Sonne pur. Soviel zu den Wetterdaten. Gran Canaria Playa de Ingles, der Süden von Gran Canaria, heute am Montag, den 25. Mai. So, ich sage herzlich willkommen zu meiner Sendung Leicht und Locker in den Montagabend hier live aus dem Studio 3. Die nächste Stunde noch am Mikrofon für euch, der Jürgen, und ich sage schön, dass ihr dabei seid. Ihr habt Musikwunsch, dann schickt ihr mir doch einfach ganz genau an musikwunsch@radio-pv.com. Oder natürlich auf unserer WhatsApp-Seite Freunde von RBV Gran Canaria. Auch dort könnt ihr natürlich eure Grüße, eure Wünsche hinterlegen, hinterlassen und ihr könnt sogar aufs Band sprechen. Ja, alles das ist möglich hier bei uns bei Radio Primavera Gran Canaria auf der Welle 107,3 FM. Oder natürlich weltweit übers Internet zu hören, ja. Alles das ist möglich hier bei uns bei Radio Primavera Gran Canaria. Und das Ganze natürlich wieder live aus dem Studio 3 am Mikrofon, euer Jürgen Korte. Und ich sage schön, dass ihr dabei seid. Und wir starten auch direkt durch mit It's My Party.

Ja, ich hatte letzte Woche schon einmal so einen Bericht hier bei mir drin. Und jetzt heißt es, mit selbst hergestellten Fallen gegen die Riesenhornisse. Und zwar in Las Palmas, vor allem im Bereich des Hafens, der Parks und Grünanlagen, hat jetzt die Stadt selbst hergestellte Fallen ja für die asiatische Riesenhornisse aufgestellt, um möglichst schnell Klarheit zu bekommen, ob sich das Insekt jetzt ja weiter verbreitet hat oder ob es nur das eine Nest war, das in der vergangenen Woche nämlich mit 93 Exemplaren gefunden wurde. Eine Ausnahme war, wie gesagt, letzte Woche 93 Exemplare, ist schon eine ganze Menge, würde ich sagen. Deshalb gehen die Verantwortlichen im Hafen davon aus, dass die Hornisse über Importware auf die Insel gekommen ist, wie alles andere hier natürlich. Ja, schwimmen tut ja keiner. Deshalb liegt jetzt auf dem Hafen ein besonderer Fokus der Aufmerksamkeit, ja, weil es hier alles reinkommt. Und ich sage, willkommen im Club der einsamen Herzen.

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0: Abfahrt.
1: Ja, Abfahrt hatte auch er wieder. Motorradfahrer schwer verunglückt auf der GC60 bei Fataga. Und zwar gestern Nachmittag ist auf der GC60 nahe Fataga ein Motorradfahrer wieder schwer verunglückt. Ja, man sagt, der Unfall ereignete sich gegen 13 Uhr. Denn laut einem Bericht der Notrufzentrale der 112 ist gestern auf der GC60 nahe Fataga ein Motorradfahrer verunglückt und wurde dabei schwer verletzt. Ja, weitere Angaben ereigneten sich zu dem Unfall gegen 13 Uhr, laut weiteren Angaben wollte ich sagen. Dies wies nämlich der Zeitpunkt des Notrufes hin. Man sagt, bei dem Motorradfahrer handelt es sich um einen 32-jährigen Mann. Er ist mit seinem Motorrad auf der GC60 unterwegs gewesen und schwer gestürzt. Ja, die Notrufzentrale aktivierte da umgehend natürlich alle notwendigen Ressourcen. Man sagt, aufgrund der Schwere der Verletzungen wurde sogar ein Hubschrauber angefordert und die Feuerwehr stellte sicher, dass der Heli natürlich auf der GC60 landen konnte. Nachdem der Mann dann stabilisiert worden war, wurde er dann in das Universitätsklinikum Insula geflogen. Man sagt, er erlitt durch den Unfall ein schweres Polytrauma. Ich würde sagen, zu schnell gefahren. Ja, wenn ich selber fahre, ich sehe das ja auch und merke das auch immer, wenn ich überholt werde, da denke ich manchmal, Junge, nur fliegen ist schöner. Aber es heißt ja so schön, fahre nicht schneller, als dein Schutzengel fliegen kann.

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1: Der gute Charlie Brown, auch schon ein paar Tage her, dieser Song. Ich meine, der ist aus dem Jahre 1959, 1960 rum. Dieser Song also an schon ein paar Tage älter. So, ich schaue mal auf den Wochenrückblick hier von Gran Canaria. Da ja ein Gran Canaria-Wochenrückblick immer etwas Besonderes und Angenehmes ist, um die Geschehnisse der Woche noch einmal so ein bisschen aufzufrischen, habe ich natürlich hier mal die Top 5 ja, zum Wochenüberblick rausgesucht. Und das sind sie, denn der absolut Top-Thema der Woche war natürlich die Planung vom Hotel Lopezan hier für ein weiteres ja, Luxushotel in Meloneras. Wobei ja schon zuvor ein neues Luxushotel für Familie angekündigt worden war. Es ist ein Wahnsinn, was hier so abgeht. Platz 2 der Top 5, Wochenrückblick, landet hier unser Beitrag über den festgenommenen Fahrer eines illegalen Flughafentransfers, ja, welcher direkt am Flughafen dingfest gemacht worden ist. Ich sag, manche Leute lernen es einfach nie. Ja, den dritten Platz belegt zum Beispiel mal abwechslungsweise das Wetter. Ja, das Wetter, das spielt nämlich verrückt. Denn in diesem derzeit laufenden Wochenende hat sich ja der Hochsommer auf den Kanaren breit gemacht. Ja, es ist richtig schon lecker warm geworden. Dazu hatten wir ja hier berichtet auch schon. Und es wird noch ein paar Tage ja bestimmt so bleiben. Vor allen Dingen, wenn nächste Woche alle kommen, der Harald, die Katja und so weiter. So, Platz 4, schauen wir mal rein auf den Wochenrückblick hier von Gran Canaria. Belegte die traurige Meldung natürlich über den Strand von San Augustin, dem verstorbenen Badegast. Ja, und kommen wir gleich zu dem Platz 5, nämlich das belegte ein versuchter Mord, ja. Mord in Las Palmas de Gran Canaria, an dem nämlich ein Streit, ja, oder nach einem Streit wollte nämlich ein Mann, einen Obdachlosen, ja, sein Opfer einfach verbrennen. Es ist ein Wahnsinn. So viel zu den Top 5 und ich komme hier zu Frank Galan und der Vagabundo.
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2: Und ich hätte noch ein paar Börsendaten kurz vorm langen Pfingstwochenende für Sie. Der DAX am Spätnachmittag bei 24.850 Punkten. Ein hauchdünnes Plus im Vergleich zum Börsenschluss gestern. Der Euro eiert weiter bei einem US-Dollar 16 rum. Die europäische Gemeinschaftswährung stagniert da schon seit Tagen. Hat sich vermutlich da so richtig gemütlich gemacht. Der Goldpreis über 4.500 US-Dollar pro Barrel, dennoch leicht im Minus im Vergleich zum Vortag. Der Ölpreis gibt leicht nach, fällt unter die Marke von 97 US-Dollar pro Barrel. Was sagen die Charts? Vorne Deutsche Post, Adidas und Infineon. Am Ende Fresenius, Fresenius Medical Care und Vonovia. Schönen Pfingsten.
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4: Ja, ein kurzer Blick zu Uhr. Mittlerweile 18 Uhr, genau 33 Minuten. Wir sind in der zweiten Stunde hier, leicht und locker in dem Montagabend. Ja, Pfingstenmontag in Deutschland, hier bei uns natürlich kein Feiertag. Ich glaube, Deutschland sitzt am Grillen, am Feiern. Ihr habt auch schönes Wetter, so wie wir. Aber das Wetter, das Klima ist ja etwas anders. Hier die, ja, was, ja, wie ist das selber? Ne? Was soll ich dazu sagen? Hier kommt Pietro Lombardi. Nur ein Tanz.

0: aber nur diesen einen Tanz.
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0: Na klar, gute Laune ist bei uns garantiert. 24 Stunden am Tag. Vor allen Dingen, wenn ich an der Moderation sitze hier. Ja, das habe ich gerade reinbekommen. Lokalpolizisten von Las Palmas stoppten am vergangenen Freitagnachmittag, man höre und staune, einen verdächtigen Rollerfahrer. Eigentlich nichts Besonderes. Aber er hatte 20 Gramm Kokain in der Tasche und 6,5 Gramm Crack bei sich. Und die hat er natürlich auch noch in der Unterhose versteckt gehabt. Außerdem war der Mann mit einem Messer und einer Machete bewacht. Wahnsinn, Leute, wa? Außerdem, ja, er wurde natürlich festgenommen. Sein nicht versicherter und nicht registrierter E-Roller wurde ebenfalls beschlagnahmt. Ein Wahnsinn, was war da denn los?

So, schon mal kurz auf die Namenstage von heute, den 25. Mai. Heute am Namenstag zum Beispiel Beda oder Gregor, Maria Magdalena und hier der nächste.

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1: Ja, und da habe ich nichts mehr zuzusetzen. Und hier kommt Trini Lopez und This Land Is Your Land.

Es ist genau 18 Uhr und 53 Minuten. Ja, das war schon wieder fast 2 Stunden. Leicht und locker der Montagabend, Pfingstmontag. Wir haben zurzeit an den Stränden von Playa de Ingles und Umgebung anlaufendes Wasser. Wasserhochstand wird sein heute gegen 22.25 Uhr. Da wird ein Sonnenaufgang heute Morgen schon um 7 Uhr und 8 Minuten. Und untergehen wird die Sonne laut Statistik heute Abend um 20 Uhr und 50. Ja, wie gesagt, wenn ich so aus meinem Studiofenster schaue, muss ich sagen, wir haben viel Sand in der Luft, aber auch noch viel Sonne. Apropos Sonne, wir haben aktuelle Temperatur 26 Grad in Playa de Ingles. Eine Luftfeuchtigkeit von 59%. Ein wenig Wind aus südöstlicher Richtung mit 14 Stundenkilometer und der UV-Index, der steht immer noch auf der Stufe 1. Soviel zu den Wetterdaten. Gran Canaria, Playa de Ingles, der Süden von Gran Canaria. Morgen ist Dienstag. Nicht vergessen, morgen ist er wieder da mit der Morning Show. Mein lieber Kollege Dirk Koplin von 9 bis um 11. Wie gesagt, die Morning Show morgen am Dienstag. Ja, und morgen Abend natürlich wieder zur gewohnten Zeit von 17 bis 19 Uhr. Leicht und locker in den Dienstagabend. Ich wünsche euch allen einen schönen Abend, einen geruhsamen Abend. Feiert noch ein bisschen. In Deutschland, wie gesagt, Feiertag. Bei uns hier, nein, kein Feiertag. Genießt einfach das schöne Wetter. Ich habe nur einen Titel, mit dem verabschiede ich mich. Bis morgen und sage tschüss, euer Jürgen.

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1: Mit Michael Daub. Guten Tag. Die Kanarischen Inseln rechnen in den Sommermonaten mit etwas mehr Urlaubern. Tourismusbeauftragte Jessica de Leon geht von einem Plus von rund 1,1% aus, obwohl Pauschalreisen etwa 9% teurer geworden sind. Die Fluggesellschaften haben ihre Kapazitäten trotzdem erhöht. Ein Grund ist, dass andere beliebte Reiseziele derzeit als unsicher gelten. Mit Sorge blickt de Leon allerdings auf den britischen und deutschen Markt. Dort könnte die schwächelnde Wirtschaft das Reiseverhalten des Mittelstandes mittelfristig verändern. Die kanarische Hafenbehörde will die Häfen in den kommenden Jahren breiter aufstellen. Im Strategieplan 2026 bis 2030 geht es darum, die wirtschaftliche Nachhaltigkeit zu stärken und neue Geschäftsfelder auszubauen. Unter anderem sollen die Häfen attraktiver für Megajachten, Freizeit- und Fischerboote sowie kleinere Kreuzfahrtschiffe werden. Außerdem sollen die Serviceleistungen verbessert und die Verbindung zwischen Hafen und Stadt gestärkt werden. In Teruel auf Gran Canaria müssen noch rund 100.000 Euro in die geplante Seniorenresidenz investiert werden. Mit dem Geld sollen Mängel am Gebäude beseitigt werden. Die Gemeinde rechnet damit, dass die Einrichtung im ersten Quartal 2027 in Betrieb gehen kann. Geplant sind 30 Tagesplätze und 36 Dauerplätze. In Telde auf Gran Canaria läuft die größte Straßensanierungskampagne der Stadtgeschichte. Seit Oktober 2024 wurden bereits mehr als 22 Straßen im Stadtgebiet neu asphaltiert. Insgesamt sollen mehr als 500.000 Quadratmeter Straße erneuert werden. Die Stadt investiert dafür über 10 Millionen Euro. Soweit die Meldungen.
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1: Auf Gran Canaria ist es heute sonnig. Es geht rauf auf bis zu 29 Grad. 22 Grad bringt dann die kommende Nacht. Auch der Dienstag wird sommerlich warm mit ein paar schönen Wetterwolken und mit bis zu 31 Grad.
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6: Mit Michael Daub, hallo. Die Junge Union fordert, bei der geplanten Rentenreform auch die Pensionen von Beamten einzubeziehen. JU-Chef Johannes Winkel sagte im Podcast Table Today, sonst könne man nicht von einer großen Reform sprechen. Mindestens müssen die Erhöhungen der Pensionen gedämpft werden. Man könne nicht über Kürzungen beim Elterngeld sprechen und gleichzeitig Beamtenpensionen unangetastet lassen, so Winkel. Eine Kommission arbeitet derzeit an Vorschlägen für eine Rentenreform. Diskutiert werden unter anderem ein höheres Renteneintrittsalter und ein sinkendes Rentenniveau. Internationale Friedensmissionen geraten immer stärker unter Druck. Nach einer neuen Studie des Stockholmer Friedensforschungsinstituts SIPRI ist die Zahl der Einsatzkräfte weltweit um 2016 um fast die Hälfte gesunken. Als Gründe nennen die Forscher Geldmangel und politischen Druck. So blockieren Vetomächte im UN-Sicherheitsrat immer häufiger neue Missionen. In der englischen Grafschaft Gloucestershire hat wieder ein Deutscher das traditionelle Käserennen gewonnen. Tom Kopke aus München setzte sich bereits zum dritten Mal in Folge durch. Bei dem Wettbewerb jagen die Teilnehmer einem Käseleib hinterher, der einen steilen Hügel hinunterrollt. Das Rennen hat eine lange Tradition und könnte auf ein heidnisches Frühlingsfest zurückgehen. Und Eva Lys hat bei den French Open in Paris die zweite Runde erreicht. Die 24-Jährige gewann ihr Auftaktmatch gegen die Kroatin Petra Martinko klar mit 6:3 und 6:0. Für Tatjana Maria ist das Turnier dagegen vorbei. Die 38-Jährige verlor in der ersten Runde gegen die favorisierte Belgierin Else Mertens mit 5:7 und 0:6.
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1: mit Michael Daub. Guten Tag. Die Kanarischen Inseln rechnen in den Sommermonaten mit etwas mehr Urlaubern. Tourismusbeauftragte Jessica de Leon geht von einem Plus von rund 1,1% aus, obwohl Pauschalreisen etwa 9% teurer geworden sind. Die Fluggesellschaften haben ihre Kapazitäten trotzdem erhöht. Ein Grund ist, dass andere beliebte Reiseziele derzeit als unsicher gelten. Mit Sorge blickt de Leon allerdings auf den britischen und deutschen Markt. Dort könnte die schwächelnde Wirtschaft das Reiseverhalten des Mittelstandes mittelfristig verändern. Die kanarische Hafenbehörde will die Häfen in den kommenden Jahren breiter aufstellen. Im Strategieplan 2026 bis 2030 geht es darum, die wirtschaftliche Nachhaltigkeit zu stärken und neue Geschäftsfelder auszubauen. Unter anderem sollen die Häfen attraktiver für Megajachten, Freizeit- und Fischerboote sowie kleinere Kreuzfahrtschiffe werden. Außerdem sollen die Serviceleistungen verbessert und die Verbindung zwischen Hafen und Stadt gestärkt werden. In Teruel auf Gran Canaria müssen noch rund 100.000 Euro in die geplante Seniorenresidenz investiert werden. Mit dem Geld sollen Mängel am Gebäude beseitigt werden. Die Gemeinde rechnet damit, dass die Einrichtung im ersten Quartal 2027 in Betrieb gehen kann. Geplant sind 30 Tagesplätze und 36 Dauerplätze. In Telde auf Gran Canaria läuft die größte Straßensanierungskampagne der Stadtgeschichte. Seit Oktober 2024 wurden bereits mehr als 22 Straßen im Stadtgebiet neu asphaltiert. Insgesamt sollen mehr als 500.000 Quadratmeter Straße erneuert werden. Die Stadt investiert dafür über 10 Millionen Euro. Soweit die Meldungen.
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1: Auf Gran Canaria ist es heute sonnig. Es geht rauf auf bis zu 29 Grad. 22 Grad bringt dann die kommende Nacht. Auch der Dienstag wird sommerlich warm mit ein paar schönen Wetterwolken und mit bis zu 31 Grad.
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2: Mit Michael Daub, hallo. Die Junge Union fordert, bei der geplanten Rentenreform auch die Pensionen von Beamten einzubeziehen. JU-Chef Johannes Winkel sagte im Podcast Table Today, sonst könne man nicht von einer großen Reform sprechen. Mindestens müssen die Erhöhungen der Pensionen gedämpft werden. Man könne nicht über Kürzungen beim Elterngeld sprechen und gleichzeitig Beamtenpensionen unangetastet lassen, so Winkel. Eine Kommission arbeitet derzeit an Vorschlägen für eine Rentenreform. Diskutiert werden unter anderem ein höheres Renteneintrittsalter und ein sinkendes Rentenniveau. Internationale Friedensmissionen geraten immer stärker unter Druck. Nach einer neuen Studie des Stockholmer Friedensforschungsinstituts SIPRI ist die Zahl der Einsatzkräfte weltweit um 2016 um fast die Hälfte gesunken. Als Gründe nennen die Forscher Geldmangel und politischen Druck. So blockieren Vetomächte im UN-Sicherheitsrat immer häufiger neue Missionen. In der englischen Grafschaft Gloucestershire hat wieder ein Deutscher das traditionelle Käserennen gewonnen. Tom Kopke aus München setzte sich bereits zum dritten Mal in Folge durch. Bei dem Wettbewerb jagen die Teilnehmer einem Käseleib hinterher, der einen steilen Hügel hinunterrollt. Das Rennen hat eine lange Tradition und könnte auf ein heidnisches Frühlingsfest zurückgehen. Und Eva Lys hat bei den French Open in Paris die zweite Runde erreicht. Die 24-Jährige gewann ihr Auftaktmatch gegen die Kroatin Petra Martinko klar mit 6:3 und 6:0. Für Tatjana Maria ist das Turnier dagegen vorbei. Die 38-Jährige verlor in der ersten Runde gegen die favorisierte Belgierin Else Mertens mit 5:7 und 0:6. Soweit die Meldung.
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2: Alexander Zverev hat bei den French Open die erste Runde überstanden. Der 29-jährige Hamburger gewann gegen den Franzosen Benjamin Bonzi klar in 3 Sätzen. In der zweiten Runde trifft Zverev auf den Tschechen Thomas Marczak. Sein Ziel in Paris ist der Titel. Als größter Konkurrent gilt Weltranglistenerster Jannik Sinner aus Italien. Soweit die Meldungen.
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0: Ne?
1: Aber natürlich, mein lieber Martin. Meine sehr verehrten Damen und Herren, und nun für Sie Martin Schubert mit seiner Musiklawine. Bitteschön.

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1: Hi.

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Tja, das ist die Legende von Babylon. Das ist nun ein paar tausend Jahre her. Und heute versteht heute der eine Mensch,

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